0: Den Irish schon auf.
1: Genau.
0: Vermont hat Zeit.
1: Vermont, ja.
0: Wie ist das nächste?
1: Vermont, ja.